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1: Und dann gab es die Sphäre der Schule, in der völlig klar war, und mir ist erst hinterher wirklich bewusst geworden, wie schizophren das war, wo ich nicht Dinge sagen konnte, wo Vokabeln einfach nicht existierten. Das Wort Deutschland gab es in der DDR nicht. Das weiß heute fast niemand mehr, aber ich erzähle die Geschichte immer wieder. Benutzte man dieses Wort, war klar, welche Nachrichtensendung man konsumierte. Und in der Schule wurde ja auch abgefragt, wie die Uhr bei den Abendnachrichten aussah. Um zu erkennen, guckten die Tagesschau, guckten die aktuelle Kamera. Also man muss das wirklich sich nochmal ins Gedächtnis rufen, weil das so schnell vergessen wird, auch von den Menschen, die heute im Osten leben. Das heißt, dass das völlig absurd war, was da passiert ist. Und jetzt, ob Unrecht als Vokabel passt, das überlasse ich jetzt jedem Zuhörer. Im Nachgang sage ich, das war völlig irrsinnig.
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0: 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Nach dem knappen Sieg des Mitte-Links-Lagers in Schweden gelang der sozialdemokratischen Spitzenkandidatin Andersson keine Regierungsbildung. Parlamentspräsident Norlén wird nun vermutlich den amtierenden Regierungschef Ulf Kristersson aus dem konservativen Lager damit beauftragen. Anderssons Sozialdemokraten, die Grünen, die Linkspartei und die Zentrumspartei kommen zusammen auf 176 Sitze im Parlament. Auf das konservative Bündnis Kristerssons entfallen 173 Sitze. Außenminister Wadepool hat eingeräumt, das Gespräch mit seinem russischen Amtskollegen Lavrov extra erst nach den jüngsten Landtagswahlen geführt zu haben. Er habe den Eindruck vermeiden wollen, sich von der AfD unter Druck setzen zu lassen. Er wolle nicht, dass wir Europäer den Amerikanern den kompletten Austausch mit Russland überlassen, sagte er in einem Interview. Die frühere Richterin des Bundesverfassungsgerichts, Gertrude Lübbe-Wolf, hat in einem Interview gesagt, dass sie es als sinnvoll bezeichnet, von der AfD vorgeschlagene Richter am Bundesverfassungsgericht zu beteiligen. Die derzeitige radikale Ausgrenzung auch gemäßigter Kräfte stärke die Radikalen in der Partei und müsse enden. Die Einbindung rechter politischer Kräfte in Gerichte führe nicht zu funktionellen Problemen. Das hätten sowohl die Erfahrungen mit der AfD auf Landesebene als auch mit der FPÖ und der SVP in Österreich bzw. der Schweiz gezeigt. 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
1: Baerbock fliegt nach China. Noch bevor sie abfliegt, veröffentlicht sie ein Statement, in dem sie China erklärt, wie man zu leben hat, mit wem man befreundet sein darf und wem man unterstützen darf und überhaupt. Und welch schlimme Konsequenzen das haben wird, wenn man dem zuwiderhandelt. Drohungen hinterher. Nach der Landung in Peking wiederholt diese intellektuelle Außenministerin eines Zwergstaats die Drohungen gleich nochmal in Peking, damit es auch wirklich niemand überhört hat. Und was passiert? Natürlich bitten die chinesischen Behörden die Vertreter der deutschen Presse nach der Veranstaltung ins Freie, verweisen sie aus dem Saal mit der trockenen Ansage, es werde keine gemeinsamen Pressestatements geben. Ich verstehe solche Sachen nicht. Es wäre mir egal, wenn es nur diese intellektuelle Außenministerin eines Zwergstaats wäre. Aber ihre Äußerungen sind gefährlich für ganz Europa. Ich weiß nicht, wo der Aufschrei bleibt. Warum gibt es denn jetzt nicht den Aufstand der deutschen Bevölkerung, die sagt, erstens, wir wollen keinen Krieg mit Russland. Zweitens, wir wollen keine Atombomben auf den Kopf bekommen. Drittens, wir können China nicht drohen, das steht uns nicht zu und Baerbock hat das gefälligst zu lassen. Wo ist denn der Widerstand gegen solche Dinge? Das ist doch alles ein Wahnsinn.
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1: Ja, das Ganze ist alles eine Farce natürlich, das muss man so sehen. Wir haben mittlerweile die Erkenntnis, dass die großen Spieler BlackRock, Vanguard und so weiter aus dieser Klimanummer, aus dem Green Deal ausgeschieden sind. Und das, was wir hier haben, das ist ein Auslaufmodell. Dieser ganze Klimawandel, was früher mal die Klimaerwärmung war, das ist jetzt mittlerweile so weit deutlich geworden, dass diese Dinge schlicht und ergreifend entstanden sind in den Köpfen bestimmter Architekten, die damit das Finanzsystem in Gang halten wollten. Den Klimawandel hat es immer gegeben, den wird es auch immer geben. Und es ist wichtig, dass wir uns um die Umwelt kümmern. Das kann man aber auch vernünftig machen, ohne solche Stories, die man dann braucht, mit mittelmäßig ausgebildeten Politikdarstellern, die sich dann missbrauchen lassen dafür oder kaufen lassen, je nachdem, wie man es will.
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1: So, und mit solchen Sachen gehe ich da dran. Gendern Sie auch? Ja, natürlich, leck mich am Arsch innen. Und wenn die Leute dann darüber lachen, dann sage ich, entschuldigen Sie bitte, Sie lachen da alle drüber. Haben Sie schon mal auf die Website von diesem Theater geguckt? Diese ganzen Webseiten sind gegendert. Die ganzen Programmhefte sind gegendert. Wenn ich aber jetzt sage, ich möchte mehr Geld haben morgen, weil alles teurer geworden ist, dann sagen die Theater, wir haben kein Geld seit Corona, wir haben überhaupt kein Geld mehr, können wir es alles nicht mehr leisten. Aber Kohle, um diese scheiß Webseiten durchzugendern, ist da.
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0: 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Ein Ausschnitt aus der vom ZDF produzierten Doku Inside CDU hat in den vergangenen Tagen hohe Wellen geschlagen. Darin ist zu sehen, wie Staatsminister Philipp Amthor einen blau-weißen Strandkorb auf dem Balkon des Kanzleramts platzieren lässt. Nun ist das Ferienobjekt aus Mecklenburg-Vorpommern laut einem Regierungssprecher wieder in Amthors Heimatland transportiert worden. Über Amthors Auftritt und die vom ZDF eingespielte majestätische Musik wurde in der Folge heftig diskutiert. In den sozialen Medien scherzten zahlreiche Nutzer über die beinahe karikaturartige Darstellung des sogenannten Kinderministers. Die EU-Kommission drängt die Mitgliedstaaten angesichts hoher Gaspreise erneut zum Energiesparen. Energiekommissar Dan Jørgensen empfiehlt unter anderem, die Raumtemperaturen in öffentlichen Gebäuden zu senken. Das geht aus einem Schreiben an Bundeswirtschaftsministerin Katharina Reiche und ihre europäischen Amtskollegen hervor, über das Table Briefings berichtet. Neben niedrigeren Temperaturen in öffentlichen Gebäuden nennt die Kommission Einschränkungen für Außenheizungen und das Abschalten unnötiger öffentlicher Beleuchtung in der Nacht als weitere Maßnahmen, um Energie zu sparen. Schokolade, Jeans oder Smartphone. Solchen Produkten droht bald schon ein EU-Verbot, wenn Behörden in der jeweiligen Lieferkette Zwangsarbeit nachweisen, etwa auf der Kakao- oder Baumwollplantage oder in der Rohstoffmine. Die Unternehmen müssen diese Produkte sofort aus den Vertriebskanälen, also Regal oder Lager, ziehen und gegebenenfalls entsorgen. Nach dem Vorbild des US-Rechts kontaminiert ein einzelner Bestandteil das gesamte Produkt. Laut EU stehen neben Solar und Automotive auch Lebensmittel, Elektronik, Textilien und Fischerei im Fokus. 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
1: Ich bin der Erzähler aus SpongeBob. 7 Minuten später. Oder Monsieur Claude habe ich gesprochen im ersten Film. Monsieur Claude und seine Töchter, was heute wahrscheinlich nicht mehr gezeigt werden durfte, oder?
2: Es ist politisch inkorrekt.
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1: Da sind natürlich jetzt vor allem auch die anderen Länder gefordert, ganz vorne ran Deutschland. Also ich finde grundsätzlich, dass jeder alles sagen können muss. Und zwar ausnahmslos alles. So hart gehe ich daran. Und derjenige, der wirklich furchtbare Dinge sagt, der mit dem Hakenkreuz durch die Gegend läuft oder was auch immer, der outet sich selbst damit. Und unterm Strich gesehen gibt es dann auch den Druck der Menschen, die diese Menschen von sich aus dann isolieren, aber dann aus einer eigenen Haltung heraus. Dafür braucht es keinen Gesetzgeber. Diese 130 Strafgesetzbuch, Volksverhetzung, all diese Dinge, das sind letztendlich Grundparagraphen, die in dem Moment, wenn der Rechtsstaat wegfällt, wie wir es zurzeit zum Beispiel haben, in Deutschland kann ich es deutlich sehen und auch in USA ist es ziemlich deutlich geworden, dass man dann an der Stelle dieses Ding ausdehnen kann. Dann kommen solche absurden Begriffe wie Hass und Hetze, die nicht einmal definiert sind. Und das ist jetzt für deutsche Situation. Insofern bin ich der Meinung, jeder muss alles sagen.
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0: 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Außenminister Wadepool hat eingeräumt, das Gespräch mit seinem russischen Amtskollegen Lavrov extra erst nach den jüngsten Landtagswahlen geführt zu haben. Er habe den Eindruck vermeiden wollen, sich von der AfD unter Druck setzen zu lassen. Er wolle nicht, dass wir Europäer den Amerikanern den kompletten Austausch mit Russland überlassen, sagte er in einem Interview. Nach dem knappen Sieg des Mitte-Links-Lagers in Schweden gelang der sozialdemokratischen Spitzenkandidatin Andersson keine Regierungsbildung. Parlamentspräsident Norlén wird nun vermutlich den amtierenden Regierungschef Ulf Kristersson aus dem konservativen Lager damit beauftragen. Andersons Sozialdemokraten, die Grünen, die Linkspartei und die Zentrumspartei kommen zusammen auf 176 Sitze im Parlament. Auf das konservative Bündnis Kristerssons entfallen 173 Sitze. Die frühere Richterin des Bundesverfassungsgerichts, Gertrude Lübbe-Wolf, hat in einem Interview gesagt, dass sie es als sinnvoll bezeichnet, von der AfD vorgeschlagene Richter am Bundesverfassungsgericht zu beteiligen. Die derzeitige radikale Ausgrenzung auch gemäßigter Kräfte stärke die Radikalen in der Partei und müsse enden. Die Einbindung rechter politischer Kräfte in Gerichte führe nicht zu funktionellen Problemen. Das hätten sowohl die Erfahrungen mit der AfD auf Landesebene als auch mit der FPÖ und der SVP in Österreich bzw. der Schweiz gezeigt. 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
1: Natürlich interessiere ich mich auch deswegen für den Ukraine-Krieg, weil da wird mein Steuergeld ausgegeben und dann werden vielleicht meine Kinder gemustert. Also das würde ich schon gerne vorher wissen und überlegen, wie ich dem vielleicht auch praktisch entgehen kann. Ja? Insofern hat das dann schon eine Bedeutung. Ich gebe mir total recht, natürlich sehr viele Nachrichten muss man nicht konsumieren. Es ist ja auch sehr viel Unterhaltung, was ich immer kritisiere. Nachrichten sind auch Unterhaltung, aber eben nicht nur. Also ich finde schon, dass man ein paar Sachen sich ansehen sollte. Einfach auch schon deswegen, um zu wissen, was der Nachbar denkt, was er weiß, was oder die herrschende Meinung in diesem Land ist. Und das kann man am allerbesten,
2: wenn man mit den Menschen spricht,
1: bei der Tagesschau sehen.
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1: Ich denke immer, man muss immer auf das gucken und hören, was in den allerersten Stunden und Tagen, genau. Und deswegen ging es mir auch ja. so, Herr Brüggers, genauso, in den allerersten Stunden und Tagen sind die meisten Tatsachen, die sich auch in der Öffentlichkeit verbreiten, noch ungefiltert. Und da zum Beispiel im Fall Estonia hat es eine sehr prägnante Aussage gegeben. Und zwar der Direktor damals von Estline, also von der Reederei auf der estnischen Seite, der hat Reuters, der Nachrichtenagentur Reuters, ins Mikrofon gesagt, das waren die Russen, das war ein Anschlag, denn wir sind ständig schon immer bedroht worden. Also man hatte uns diesen Anschlag angekündigt. Und als ich danach recherchiert habe, auch die Schweden wussten von dieser Bedrohung, die hatten nämlich sogar schon solche Rettungsübungen mit einem Szenario, so wie es dann auch wirklich stattgefunden hat, durchgeführt. Und zwar im Februar schon, Februar 94.
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1: Wenn ich sehe, dass in der Corona-Zeit unsere Demonstrationen verboten worden sind und mit was für einer Gewalt die gegen die Demonstranten vorgegangen sind. Mein Aha-Moment war kurz vor der Verabschiedung des zweiten Infektionsschutzgesetzes. Da waren wir unten bei den Leuten, bei den Demonstranten und sind dann rein. Und dann haben wir die Wasserwerfer auffahren gesehen. Und das Wasser kam direkt aus dem Deutschen Bundestag. Da liefen die Schläuche in den Deutschen Bundestag und dann wurden die im November nass gespritzt, Familien mit Kindern. Das kann man sich gar nicht vorstellen. Und dann sehe ich dann Black Lives Matter Demos, die ohne Probleme stattfinden können, ohne Abstand, ohne Maske und alle jubeln und sagen, jawohl, wir sind dafür. Und das ist diese Doppelmoral, die die Leute nicht mehr ertragen können und meiner Meinung nach völlig zu Recht.
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0: 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Der von EU-Kommissionspräsidentin Ursula von der Leyen vorgeschlagene Notfallmechanismus für Sicherheitskrisen unterhalb der Schwelle eines bewaffneten Angriffs stößt im Kreis der Mitgliedstaaten auf ein geteiltes Echo. Bei einem Verteidigungsministertreffen in Brüssel hätten sich einige Mitgliedstaaten für einen Mechanismus unterhalb des NATO- oder EU-Bündnisfalls ausgesprochen, erklärte die Außenbeauftragte Kaja Kallas im Anschluss auf einer Pressekonferenz. Viele hätten aber auch gesagt, dass sie zunächst wissen müssten, was genau vorgesehen sei, um beurteilen zu können, ob sie ihn unterstützten oder nicht. Kritiker befürchten einen Krieg durch die Hintertür, damit nicht auffällt, dass die EU pleite ist. Die EU-Kommission drängt die Mitgliedstaaten angesichts hoher Gaspreise erneut zum Energiesparen. Energiekommissar Dan Jørgensen empfiehlt unter anderem, die Raumtemperaturen in öffentlichen Gebäuden zu senken. Das geht aus einem Schreiben an Bundeswirtschaftsministerin Katharina Reiche und ihre europäischen Amtskollegen hervor, über das Table Briefings berichtet. Neben niedrigeren Temperaturen in öffentlichen Gebäuden nennt die Kommission Einschränkungen für Außenheizungen und das Abschalten unnötiger öffentlicher Beleuchtung in der Nacht als weitere Maßnahmen, um Energie zu sparen. Die polnische Regierung erlaubt Kampfpiloten künftig, fremde Fluggeräte wie Drohnen im Luftraum auf Grundlage von Radardaten oder anderen Systeminformationen abzuschießen. Bislang war eine visuelle Identifizierung nötig. Polens Staatssekretär im Verteidigungsministerium, Cezary Tomczyk, verwies auf angeblich tägliche Drohnenbedrohungen. 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
1: Ich habe, denke ich, einen Fetisch, dem Staat gerne in den Arsch zu treten und mit der ganzen Hand in die Wunde reinzugehen. Und vielleicht ist das nicht unbedingt das Klügste, was man machen könnte, gerade hier in der lupenreinen Demokratie. Aber es ist einfach ein inneres Bedürfnis, nicht meinen Mund zu halten, wenn ihn die meisten anderen Leute halten, wenn ich eine Veränderung hervorrufen möchte, egal ob es jetzt gesellschaftlich oder einfach nur bei mir ist, dann muss ich ins Handeln kommen und deswegen mache ich es.
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1: Jetzt haben die Corona-Maßnahmen-Gegner den Wahlsieg des Organisators von Operation Warp Speed gefeiert. Derjenige, der diese megaschnelle Impfkampagne ins Leben gerufen hat, war ja Donald Trump als Verantwortlicher. Dessen Wahlsieg wird jetzt von Corona-Gegnern gefeiert. Warum sage ich das? Einfach deswegen, weil wir wieder auf der alten Schiene sind. In den USA regiert weder Donald Trump noch Kamala Harris. Es regiert der militärisch-industrielle, gesundheitlich-digitale Komplex. Und wir unterhalten uns immer nur über irgendein Gesicht auf irgendeinem Plakat. Ob das Frau Merkel ist, Herr Scholz, Donald Trump oder Kamala Harris. Und jetzt haben diese Leute wieder einen Helden gefunden, der Anti-Establishment dreinschlägt, der weiße Reiter auf dem Pferd, bis sie merken, dass er auch nur ein Donald Trump ist, der nicht regiert in den USA. Was wir tun müssen alle, ist uns darüber klar werden, dass keiner von diesen Figuren, über die wir ständig reden und wo wir sagen, den mag ich und den mag ich nicht und der ist ein Nazi und der ist keiner, dass niemand von denen wirklich regiert. Und gesellschaftspolitische Bildung muss darauf abheben und deswegen muss der Begriff Bildung dringend reformiert werden, dass wir uns die Hintergründe dessen anschauen. Jeder muss wissen, wer BlackRock ist. Jeder muss wissen, wer Vanguard ist. Und jeder muss wissen, warum diese beiden Investmentfirmen mit Billionenvermögen in jeder großen Firma der USA oder Deutschlands zu finden sind. Da liegen die wirklichen Hintergründe.
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1: Also er hat auch direkt angewiesen, dass quasi alle Behörden, alle Gefängnisse, es gibt keine Geschlechtstherapien mehr in Gefängnissen. Wenn einer Mann ist, ist er Mann. Wenn eine Frau ist, ist sie Frau. Das wird alles gestoppt. Und ganz interessant ist das hier.
2: Das Ganze, Robert, ist ja auch ganz leicht nachprüfbar. Ich meine, da müsste nur ein Arzt mal die Hose runterziehen, oder?
1: Ja, das gibt's einfach nicht mehr. Ja. Also, und auch die Damenhygieneartikel aus den Männertoiletten sind verschwunden.
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Außenminister Wadepool hat eingeräumt, das Gespräch mit seinem russischen Amtskollegen Lavrov extra erst nach den jüngsten Landtagswahlen geführt zu haben. Er habe den Eindruck vermeiden wollen, sich von der AfD unter Druck setzen zu lassen. Er wolle nicht, dass wir Europäer den Amerikanern den kompletten Austausch mit Russland überlassen, sagte er in einem Interview. Neuköllns Bezirksbürgermeister Martin Hiekel, SPD, warnt vor möglichem Einfluss krimineller Clanstrukturen auf Debatten in der Linken. Hiekel kritisiert damit insbesondere

0: ihre Positionen, die Maßnahmen gegen Clankriminalität pauschal als rassistisch zurückweisen. Für eine Zusammenarbeit fordert er außerdem klare Grenzen beim Umgang mit Antisemitismus. Ein Ausschnitt aus der vom ZDF produzierten Doku Inside CDU hat in den vergangenen Tagen hohe Wellen geschlagen. Darin ist zu sehen, wie Staatsminister Philipp Amthor einen blau-weißen Strandkorb auf dem Balkon des Kanzleramts platzieren lässt. Nun ist das Ferienobjekt aus Mecklenburg-Vorpommern laut einem Regierungssprecher wieder in Amthors Heimatland transportiert worden. Über Amthors Auftritt und die vom ZDF eingespielte majestätische Musik wurde in der Folge heftig diskutiert. In den sozialen Medien scherzten zahlreiche Nutzer über die beinahe karikaturartige Darstellung des sogenannten Kinderministers. 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
1: Es ist so, als würdest du als Ameise erklären müssen, warum jetzt plötzlich ganz viele, die neben dir gelaufen sind, tot sind. Die liegen plötzlich alle zerquetscht auf dem Boden, weißt du? Also ich als Ameise komme nicht auf die Idee, dass ich, während ich jetzt gerade hier dieses Krümel nach vorne geschleppt hat, dass hier riesengroße Wesen sind, die so groß sind, dass ich die gar nicht in ihrer Gesamtheit erfassen kann, dass die halt da gerade zufällig über diesen Waldweg gelatscht sind und die haben es gar nicht mitgekriegt, dass die ganzen Kumpels von der Ameise jetzt tot sind, weißt du? Auf so eine Idee komme ich als Ameise nicht. Also, man entwickelt im Laufe der Jahre schon eine gewisse Frustrationstoleranz gegenüber der eigenen menschlichen Beschränktheit. So. Ja.
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1: Und ich glaube, bei allem kann man sich einfach sicher sein, dass es so viel Unbekanntes gibt im Vergleich zu dem, was man kennt. Und jetzt, wenn man sich die letzten Jahre anguckt, was da so auch für Entdeckungen gemacht werden, wird immer klarer, dass die Art und Weise, wie wir uns diese menschliche Geschichte angeguckt haben, einfach nicht so stimmen kann, wie es in den Büchern steht. Und das Problem, was ich wirklich damit habe, ist es als Fakt darzustellen. Wenn man sagen würde, okay, unsere Theorie ist, es wurde so und so, wurden die Pyramiden gebaut. Aber wir werden halt unterrichtet in Dokumentationen, wir kriegen schöne Animationen oder vielleicht nachgestellte Szenen mit Schauspielern. Aber das ist ja nicht die Wahrheit. Es ist eine Perspektive, eine Theorie, aber wie viel unbekannte Faktoren gibt es bei sowas, dass man da sagen kann, wir wissen es. Und das finde ich einen schweren Standpunkt zu vertreten.
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1: Und wenn dann eben der amerikanische Präsident vorm Bundeskanzler der versammelten Mädchenjournalie erklärt, dass es durchaus Mittel gibt, Nord Stream 2 zu beenden. Ja, und selbst auf Nachfrage, wie denn die Amerikaner das bewerkstelligen wollen, weil sie haben ja gar keine Hoheit darüber. Es ist weder ihre Pipeline, noch ist es in ihren Gewässern, wie um alles in der Welt. Wie hat er denn das jetzt gemeint, was er gesagt hat?
2: Wir können das schon.
1: Ja, ja. Da gibt's so, glauben Sie mir, wir haben da schon unsere Mittel. Und der deutsche Bundeskanzler steht daneben und grinst das einfach nur ab. Der hat keine Nachfrage. So, wie meinen Sie denn das jetzt hier? Wie Sie haben Mittel, unsere Infrastruktur zu zerstören? Ja. Da gab es ja gar keine Nachfrage. Und das sagt eigentlich alles. Ja.
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